0: sich fest. Viele sterben. Gedrängen. Wagen. Toten. Keine Züge. Grab krallt sich fest. Viele sterben.
1: Bye.